0: Al-Fatiha.
1: Al-Fatiha mit As-Salawat. Allahumma salli ala Muhammad.